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1: Kurz nach fünf guten Morgen. Vielleicht nach einer kurzen Nacht in vielen Dachwohnungen kühlt es ja gerade nicht richtig ab. Und mit Ventilator schlafen ist jetzt auch nicht immer erholsam. Wir versorgen Sie jetzt mit der richtigen Musik, um trotzdem gut im Dienstag anzukommen. Erstmal gibt's den sanften zweiten Satz aus Franz Xaver Mozart Sonate für Violine und Klavier für Sie. Und dann sorgt Georg Friedrich Händel für neuen Elan mit der Ouvertüre zu seiner Wassermusik-Suite Nummer 2.
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Das Prälude zum dritten Akt der Oper Die Teufelskette von Antonín Dvořák hier bei Klassikradio. Schönen guten Morgen. Ja, am Freitag ist einer der beliebtesten Hochzeitstermine in diesem Jahr, der 26.06.2026. Eine Schnapszahl kombiniert mit dem nahen Wochenende ist natürlich unschlagbar. Die Termine bei den Standesämtern sind schon seit Monaten ausgebucht. In München zum Beispiel bietet man auch die maximale Anzahl an Slots an. Also es werden insgesamt 39 Trauungen stattfinden. Und in Berlin gibt's in Steglitz-Zehlendorf eine lange Nacht der Eheschließungen bis 22 Uhr. Und auch sonst gibt's an vielen, vielen Orten Trauungen im 20-Minuten-Takt. Passend zu diesem Hochzeitsfieber jetzt ein Titel, der sehr gerne zu diesem Anlass gespielt wird. Das Menuett aus dem Streichquartett in E-Dur von Luigi Boccherini.

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3: Guten Morgen, kurz nach 6:30. Ein neuer heißer Tag steht uns bevor. Da kann nicht nur der Kreislauf schlapp machen, auch das Smartphone hat irgendwann hitzefrei. Was Sie tun können, um Ihr Handy vor Überhitzung zu schützen, darüber sprechen wir in einer knappen Viertelstunde. Davor gibt's erholsame Klänge für die hitzegeplagten Nerven. Gleich das Finale aus Johannes Brahms Heiden-Variationen. Und jetzt das beliebte Air von Johann Sebastian Bach.
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Peter Tschaikowski, das war der zweite Satz aus seiner 5. Sinfonie hier bei Klassik Radio. Schönen guten Morgen. Ja, auch heute wird's wieder heiß und das ist nicht nur vielen Menschen zu viel, sondern auch auf dem Smartphone. Klar, in der prallen Sonne lässt es heute wirklich niemand liegen, aber wenn's trotzdem heiß wird, Schutzhülle abmachen, den Bildschirm dunkler drehen und wenn möglich den Energiesparmodus rein. Und ganz wichtig, wenn das Handy schon glüht, nicht in den Kühlschrank legen, auch wenn das wirklich oft als Trick angepriesen wird. Dieser große Temperaturunterschied schadet eher. Lieber ausschalten und im Schatten langsam abkühlen lassen. Hier geht's jetzt gleich erstmal nach New York mit Central Park von James Newton Howard aus King Kong. Und davor habe ich noch den dritten Satz aus Felix Mendelssohn Bartholdys Sinfonie Nummer 11 für Sie.

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1: Im Studio Christiane Hampe. Guten Morgen. Rentenkommission legt Reformvorschläge offiziell vor. Gefahrguttransporter legt A8 lahm. Heute um 9 Uhr ist es soweit. Die von der Bundesregierung eingesetzte Rentenkommission legt ihre Reformvorschläge offiziell vor. 5 Monate lang haben die Politiker und Experten zusammengesessen und die Vorschläge erarbeitet. Die Kommission betont, man soll die Vorschläge als Ganzes betrachten. Und ja, nicht jede Maßnahme wird alle glücklich machen. Das sagt übrigens auch Arbeitsministerin Baas von der SPD, die von einem Gesamtkunstwerk spricht. Spannend wird es jetzt, ob das auch als Gesamtkunstwerk umgesetzt wird. Ein defekter Gefahrguttransporter hat für eine stundenlange Sperrung auf der A8 in Baden-Württemberg gesorgt. Der Sattelzug hatte organisches Peroxid geladen. Wegen der hohen Temperaturen war eine Explosion möglich. Spezialisten mussten die Ladung kühlen. Nach Mitternacht wurde die Sperrung aufgehoben. Titelverteidiger Argentinien, Norwegen und Frankreich haben die K.O.-Runde der Fußball-WM erreicht. Norwegen setzte sich gegen den Senegal mit 3:2 durch, Argentinien gewann gegen Österreich mit 2:0 und Frankreich siegte gegen den Irak mit 3:0.
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2: Schönen Dienstag, kurz nach 6. Wer jetzt aufsteht, hat bereits Licht und trotzdem noch relativ angenehme Temperaturen. Und der Kaffee, der darf ruhig heiß sein. Der Rest des Tages wird sowieso. Wir hüllen Sie in kühlende Musik. In der nächsten halben Stunde zum Beispiel habe ich Robert Schumanns Eintritt im Walde für Sie. Chopins Nocturne Nummer 1 in B-Dur. Und jetzt Claude Debussy mit La Fille aux cheveux de lin. Klingt wirklich wie dieser frühe Sommermorgen.
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0: Der zweite Satz aus Antonio Salieris Sinfonie Venezianer hier bei Klassikradio. Schönen guten Morgen. Gleich gibt's pure Energie für Sie, den Danse des Sauvages von Jean-Philippe Rameau. Und davor Klangpoesie von Ottorino Respighi, die Nummer 3 aus seiner Alte Weisen und Tänze Suite Nummer 2. In rund einer Minute direkt nach den Gedanken zum Tag.
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2: Hallo, ich bin Anja Kieser von den evangelischen Kirchen. Zwischen Freibad und Japan liegen Millionen Möglichkeiten, den Urlaub zu verbringen. Entscheidend ist neben dem Geldbeutel, was ich mir erhoffe. Ich erhoffe mir Abstand vom Alltag und neue Ideen, wie ich den im Anschluss besser geregelt bekomme. Ich brauche also einen Urlaub, der mir Raum lässt, dass ich mich mit mir selbst beschäftigen kann. Anderen geht es vielleicht auch so und deshalb ist Pilgern wohl besonders gefragt. Nicht einfach wandern, sondern wandern und dabei sich selbst auf den Weg mitnehmen, hat einer mal das Pilgern erklärt. Sich in der Ruhe des nächsten Schritts ganz bewusst mit sich selbst auseinandersetzen. Das soll langfristig helfen, sich neu auszurichten. Ich weiß nicht, ob das wirklich was für mich ist, aber mich selbstbewusster wahrnehmen, in einem Gebet mal raushauen, was mich beschäftigt, laufen und dabei nicht schon an den nächsten Einkauf denken. Und dann? Vielleicht verändert sich tatsächlich was in meinen Gedanken, meiner Perspektive. Einfach loslaufen. Vielleicht erst mal bis zum nächsten Baggersee.
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5: Kurz nach 6:30, schönen Dienstagmorgen. Ja, Wolfgang Amadeus Mozart ist nicht nur ein musikalisches Genie gewesen. Bis heute überrascht er uns immer wieder mit Stücken, die nach Jahrhunderten entdeckt werden. Die ganz kleine Nachtmusik im Jahr 2024 zum Beispiel. Und auch jetzt sind ja wieder neue Stücke von ihm entdeckt worden. Wie, wo und was das Ganze mit der Französischen Revolution zu tun hat, darüber sprechen wir in einer knappen Viertelstunde. Davor ist erstmal Karl Stamitz für Sie am Start mit dem zweiten Satz aus seiner Sinfonia in G-Dur.
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Divinierer von New Classic Superstar Ludovico Einaudi hier bei Classic Radio. Schönen guten Morgen. Wolfgang Amadeus Mozart steht ja gerade wieder in den Schlagzeilen. Grund ist ein neuer Sensationsfund. In einem unscheinbaren Notenbüchlein der französischen Nationalbibliothek sind 7 kurze Stücke für Flöte und Harfe aufgetaucht. Originale von Mozart, sogar in der Handschrift, verschollen in den Wirren der französischen Revolution. Bis heute. Am Sonntag haben sie nach rund 250 Jahren Uraufführung gefeiert. Welcher besonderen jungen Dame diese Stücke gewidmet waren und warum die Premiere ein Wettlauf gegen die Zeit war, lesen Sie online bei Klassikradio. Und ich habe jetzt die spritzige Jupiter-Sinfonie von Mozart für Sie. Das ist der fröhliche 4. Satz daraus.

Leise flehen meine Lieder von Franz Schubert für Ihren Dienstagmorgen hier bei Klassikradio. Ja, bevor Sie gleich aus dem Haus gehen, es gibt drei Dinge, die Sie noch schnell in den Kühlschrank packen können, damit Sie später den Feierabend ganz cool genießen können. Eine Wärmflasche, die wird später zum Superkühlkissen oder vor dem Ventilator zur Mini-Klimaanlage. Die Sonnencreme, direkt aus dem Kühlschrank, ist die beim Auftragen viel angenehmer. Und schlussendlich ins Gefrierfach Kaffee in Eiswürfelformen. Dann heute Abend einfach kalte Milch oder Wasser drüber. Fertig ist der Eiskaffee, der nicht wässrig wird. So gerüstet geht's jetzt erstmal in den neuen Tag. Ab 7 begleitet Sie dabei mein Kollege Thomas Orner. Und jetzt Starhorn ist Felix Klieser. Er spielt Ombra Mai Fu aus Händels Oper Serse.

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4: Im Studio Christiane Hampe. Guten Morgen. Rentenkommission legt Reformvorschläge offiziell vor. Neu entdeckte Werke von Mozart uraufgeführt. Heute um 9 Uhr ist es soweit. Die von der Bundesregierung eingesetzte Rentenkommission legt ihre Reformvorschläge offiziell vor. 5 Monate lang haben die Politiker und Experten zusammengesessen und die Vorschläge erarbeitet. Die Kommission betont, man soll die Vorschläge als Ganzes betrachten. Und ja, nicht jede Maßnahme wird alle glücklich machen. Das sagt übrigens auch Arbeitsministerin Baas von der SPD, die von einem Gesamtkunstwerk spricht. Spannend wird es jetzt, ob das auch als Gesamtkunstwerk umgesetzt wird. Für die Klassikwelt ist es eine Sensation. In Paris sind gerade 7 Stücke von Mozart zum ersten Mal aufgeführt worden. Die Noten waren von einem Musikwissenschaftler in der Nationalbibliothek in Paris entdeckt worden. Das Mozarteum in Salzburg konnte die Echtheit bestätigen. Bei der Fußball-WM hat Argentinien 2:0 gegen Österreich gewonnen. Dabei schoss Topstar Lionel Messi beide Tore und sich selbst zum Rekordtorschützen. Frankreich holte nach einer 2-stündigen Unwetterunterbrechung ein 3:0 gegen den Irak. Außerdem hat sich Norwegen gegen den Senegal mit 3:2 durchgesetzt.
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5: Guten Morgen, es ist Dienstag. Gruß an alle Frühstückstische und für alle, die zur Bäckerei gehen, um sich die Ergebnisse abzuholen der Fußball-Weltmeisterschaft. Doch, das geht jetzt mit einem Gebäck. Da erfährt man, wie gestern gespielt wurde. Finde ich eine tolle Idee, erzähle ich Ihnen nach Tschaikowski. Jetzt erst bei Ihnen einen herrlichen Morgen.
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Herrlich, dieses englische Hornkonzert von Josef Jala war das, der zweite Satz. Guten Morgen, es geht rein in diesen Dienstag mit Klassikradio und für viele gehört der morgendliche Abstecher ja in die Bäckerei dazu. Falls Sie gestern nicht alle WM-Spiele schauen konnten, dann könnten Sie die Ergebnisse teilweise auf dem Gepäck finden, nämlich den Amerikanern, den sogenannten. Dafür ist eine Bäckerei in Deutschland neulich im Internet viral gegangen. Die Ergebnisse vom letzten Spiel als Verzierung auf dem Gepäck inklusive Flaggen und dann weiß man, wer, wo, wie, wann gespielt hat. Also ich finde das eine tolle Idee. Ergebnisdienst auf den Gebäck und sehr kalorienreich und lecker. Und unser Frühstück begleitet jetzt Giacomo Puccini, La Bohème.

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7: Ja, die Kids, die sind vielleicht gerade jetzt aus dem Haus, es geht in Richtung Schule, aber alle freuen sich schon auf die Sommerferien. Die letzten Tage des Alltags machen wir jetzt nochmal schön und das machen wir jetzt mit fröhlicher Musik von Ignaz Josef Pleyel. Hier kommt der zweite Satz seiner Sinfonie in G-Dur.
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genießen Sie den Morgen, wo auch immer Sie gerade sind, mit der Musik von Johann Wenzel Anton Stamitz. Das war seine Sinfonia Pastorale. Guten Morgen an diesem Dienstag. Seit letztem Jahr steht ja fest, das wissen besonders unsere Hamburger Hörer, Hamburg wird da ein neues Opernhaus von Weltrang bekommen. Jetzt ist es soweit, wir wissen, wie es aussehen wird. Also eins vor allem, nämlich grün. Das neue Opernhaus hat etwas von einem grünen Schiff, eine rundum begehbare Landschaft, eine Dachlandschaft, die sich zu allen Seiten zur Elbe und in die Stadt hinein öffnet. Also muss man einen unglaublichen Blick haben. Sieht wirklich sehr, sehr schön aus, hat mir die Bilder online angeschaut. Eine schöne Mischung aus Kunst und Natur, in der bald hoffentlich dann natürlich auch große Musik erklingen wird. Natürlich wird dann auch er irgendwann mal gespielt. Versteht sich von selbst, Felix Mendelssohn Bartholdy hier, das Lied ohne Worte.

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6: Im Studio Christiane Hampe. Guten Morgen. Erhöhter Verteidigungsetat führt laut Experten zu Wucherpreisen. Rentenkommission legt Reformvorschläge offiziell vor. Der erhöhte Verteidigungsetat führt offenbar zu Wucherpreisen. Davor warnen Haushaltsexperten des Bundestags. Wenn der Auftraggeber Bundeswehr heißt, rufen die Rüstungsunternehmen andere Preise auf, sagt der SPD-Wehrexperte Schwarz dem Redaktionsnetzwerk Deutschland. Ein weiterer Grund, die fehlende Konkurrenz. Schwarz fordert zum Beispiel auch Start-ups bei der Beschaffung mit einzubinden, damit die Bundeswehr Material zu angemessenen Preisen bekommt. Heute legt die Rentenkommission der Bundesregierung ihre Reformvorschläge vor. 5 Monate lang haben Politiker und Experten daran gearbeitet. Die Kommission betont, die Vorschläge sollten als Gesamtpaket gesehen werden. Offen ist noch, ob auch alle Reformvorschläge umgesetzt werden. Titelverteidiger Argentinien, Norwegen und Frankreich haben die K.O.-Runde der Fußball-WM erreicht. Norwegen setzte sich gegen den Senegal mit 3:2 durch, Argentinien gewann gegen Österreich 2:0 und Frankreich siegte gegen den Irak mit 3:0. Algerien holte gegen Jordanien einen 2:1 Erfolg.
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7: Guten Morgen, hoffen wir, Sie haben gut geschlafen. Mich hat immer in der Nacht so ein bisschen die ein oder andere Mücke geärgert. Und gegen die gibt es jetzt ein endgültiges Mittel, das angeblich hundertprozentig funktioniert. Da heißt es nämlich Mücken gegen Mücken. Klingt ein bisschen geheimnisvoll. Ich lüfte das Geheimnis. Jetzt aber erstmal Mozart nach Puccini mit seiner Oper Tosca. Herrlich.
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Ja, königliche, royale Klänge von Händel. So kann der Tag beginnen mit Berenice. Ihnen einen schönen Dienstagmorgen. Hoffe, Sie wurden in der vergangenen Nacht nicht geärgert. Die sind ja wieder mächtig unterwegs, diese Mücken. Und der Sommer ist zwar schön, aber diese Mücken nerven wirklich. In Amerika wird es gegen eine Mückenplage vorgegangen, und zwar mit Mücken. Das ist kein Scherz, es werden Mücken mit einem Virus losgelassen. Und dieser Virus sorgt dafür, dass sich die Mücken nicht fortpflanzen können. In Singapur hat das schon geholfen, die Mücken tatsächlich zu reduzieren. Aber ganz ehrlich, klingt so ein bisschen spooky, so mit einem Virus eine Mücke loszuschicken. Also da bleibe ich lieber beim klassischen Mückennetz. Naja, und manchmal ärgert einen ganz einfach diese Mücke und dann spende ich halt ein bisschen Blut. Was soll's? Und das ist BC mit seiner Carmen Suite.

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9: Perfekten Start wünsche ich Ihnen. Guten Morgen, Dienstag, 23. Juni. Es gibt da eine Katze, ja, die crasht gerade sozusagen die Social Media Kanäle. Die hat nämlich mehr oder minder ein Bühnenstück, Romy und Julia, immerhin ein bisschen durcheinander gebracht. Also, wer da auf Instagram momentan der große Star ist, welche Katze das ist, das werden wir erfahren. Jetzt aber erstmal Dvorak, seine 8. Sinfonie.
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4 Weltalter von Karl Ditters von Dittersdorf. Ihnen einen schönen guten Morgen und vielleicht haben Sie sich auch mal vorgenommen, so in den nächsten Tagen, nächsten Wochen wieder ein schönes Ballett anzuschauen oder ein schönes Theaterstück. Ja, vielleicht passiert Ihnen dann auch das, was den Zuschauern in der Türkei passiert ist im Theater. Es gab Romeo und Julia, ein wundervolles Ballett, nur beim großen Finale, da gab es dann einen ja ungeplanten Gast, eine Katze ist da auf die Bühne gekommen und hat den Tänzer, den Romeo, so ein bisschen angestupst. Also eigentlich war Romeo schon tot und die Katze hat versucht, dann mit den Haaren Romeos zu spielen. Die Tänzer haben aber professionell weitergemacht und die Zuschauer, das können Sie sich denken, die waren natürlich sehr amüsiert über diesen tierischen Besuch. Und diese Tragödie mit einer Katze und einer Bühne, das können Sie alles auch nochmal nachlesen und nochmal anschauen. Das haben wir für Sie online gestellt bei Klassikradio. Und jetzt geht's in den Morgen mit Reinaldo Ahn und Acloris.

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8: Im Studio Christiane Hampe. Guten Morgen. Rentenkommission legt Reformvorschläge offiziell vor. Ladendiebstahl kostet Handel Milliarden. Heute um 9 Uhr ist es soweit. Die von der Bundesregierung eingesetzte Rentenkommission legt ihre Reformvorschläge offiziell vor. 5 Monate lang haben die Politiker und Experten zusammengesessen und die Vorschläge erarbeitet. Die Kommission betont, man soll die Vorschläge als Ganzes betrachten. Und ja, nicht jede Maßnahme wird alle glücklich machen. Das sagt übrigens auch Arbeitsministerin Baas von der SPD, die von einem Gesamtkunstwerk spricht. Spannend wird es jetzt, ob das auch als Gesamtkunstwerk umgesetzt wird. Im Handel wird so viel geklaut wie noch nie. Waren für mehr als 4 Milliarden Euro verschwanden vergangenes Jahr, das zeigt eine Studie. Besonders oft fehlen Alkohol, Kaffee und Kosmetik. Den größten Schaden richten Kunden an. Ein Drittel geht auf Banden zurück. Bei der Fußball-WM hat Argentinien 2:0 gegen Österreich gewonnen. Dabei schoss Topstar Messi beide Tore und sich selbst zum WM-Rekordtorschützen. Frankreich holte nach einer 2-stündigen Unwetterunterbrechung ein 3:0 gegen den Irak. Norwegen gewann gegen Senegal mit 3:2 und Algerien besiegte Jordanien 2:1.
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9: Da kann man kurz nach 9 noch mal einen schönen Morgen wünschen. Hatten ja ein sonniges Wochenende hinter uns. Auch der Montag war sonnig. Na, und der Dienstag, der verspricht ja auch wieder einiges. Fast überall im Klassikradioland genießen wir die Sonne. Und das machen wir am besten jetzt mit der Musik von Leo Delib.
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Das war die Sizilienne Nestur von Maria Theresa von Paradies. Was gab es bei Ihnen heute zum Frühstück? Gab es Marmelade oder gab es Konfitüre? Also das würde vor kurzem bei der EU jetzt streng geregelt. Haben wir schon mal darüber geplaudert, nach einer Regel aus England. Dort wird Marmelade traditionell nur aus Zitrusfrüchten hergestellt. Also nur Produkte aus Zitrusfrüchten durfte man Marmelade nennen. Und jetzt hat sich das aber geändert, denn Engländer sind ja nicht mehr in der EU. Und da hat dann gesagt, okay, wenn sie nicht mehr in der EU sind, dann können wir diese Regel jetzt endgültig kippen. Deswegen nennen wir jetzt alles, was so nach Marmelade aussieht, auch tatsächlich Marmelade und nicht mehr nur Konfitüre. Ja, politische Ereignisse verändern auch unser Frühstück. Das kennen wir. Naja, und jetzt einen morgendlichen Snack, nicht mit Marmelade, aber mit Prokofjew und seiner Musik. Hier kommt Peter und der Wolf.

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9: Einen sonnigen Dienstagvormittag wünsche ich Ihnen, der hoffentlich nicht allzu heiß ist. Ansonsten drücken wir ganz einfach auf den Knopf, wenn Sie haben, für die Klimaanlage. Ansonsten kühlen Kopf bewahren. Jetzt mit frischer Luft von Ray Vaughan Williams haben wir die Klarinettenklänge von Amy Beach. Und Mozart macht jetzt mal den Anfang mit seinem herrlichen Violinkonzert.
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Fantasie und Greensleeve von Rave Vaughan Williams hier bei Classic Radio. Gerade in der WhatsApp-Nachricht bekommen an 0821 50 70 50 70, schreibt mir Silke Jaberg: Guten Morgen, liebes Classic Radio Team. Eben habe ich den Beitrag über Konfitüre und Marmelade gehört. Es ist nun wieder erlaubt, dass Marmelade tatsächlich Marmelade heißen kann, haben sie gesagt. Für mich als Schwäbin war es nie eine Frage, welches Wort ich dafür verwende. Für die Schwaben ist der leckere Brotaufstrich einfach nur Gselz. Gselz. Sonnige Grüße vom Gardasee sendet uns die wunderbare Hörerin, nämlich Silke Jaberg. Gselz, das ist jetzt wirklich ein Begriff, den ich ganz neu gelernt habe. Gselzbrot. Naja, wenn ich das nächste Mal eine Marmeladebrot streiche, werde ich auf jeden Fall dran denken. Und das ist das Klavierkonzert von Rachmaninow, der zweite Satz.

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5: 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Und jetzt die Nachrichten.
7: Im Studio Christiane Hampe. Guten Tag. Rentenkommission legt 33 einstimmig abgestimmte Reformvorschläge vor. Ladendiebstahl kostet Handel Milliarden. Die von der Bundesregierung eingesetzte Rentenkommission hat heute in Berlin ihre 33 Reformvorschläge vorgestellt. Die Vorschläge sind einstimmig abgesegnet, sagte Kanzler Merz. Er hob besonders hervor, dass vorgeschlagen wird, einen Teil der Beiträge künftig am Aktienmarkt anzulegen. In Schweden wird das bereits seit Jahren gemacht. Mit der Einführung der Schwedenrente soll das Rentenniveau in Deutschland mittelfristig sogar endlich wieder steigen. Im Handel wird so viel geklaut wie noch nie. Waren für mehr als 4 Milliarden Euro verschwanden vergangenes Jahr, das zeigt eine Studie. Besonders oft fehlen Alkohol, Kaffee und Kosmetik. Den größten Schaden richten Kunden an. Ein Drittel geht auf Banden zurück. Titelverteidiger Argentinien, Norwegen und Frankreich haben die K.O.-Runde der Fußball-WM erreicht. Norwegen setzte sich gegen den Senegal mit 3:2 durch, Argentinien gewann gegen Österreich 2:0 und Frankreich siegte gegen den Irak mit 3:0. Algerien holte gegen Jordanien einen 2:1 Erfolg.
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8: Einen schönen Dienstagvormittag für Sie. Wer schon mal ein Fußballspiel besucht hat, der weiß, nach dem Spiel, da schaut es im Stadion aus, um Gottes Willen. Da hat jeder alles liegen lassen. Nur die Japaner, die machen das nicht. Ich habe einen Beweis vom letzten Weltmeisterschaftsspiel. Was da passiert ist, das hören wir nach einer einmaligen Melodie von Camille Saint-Saëns.
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immer wieder ein Genuss, das Oboen-Konzert von Johann Christian Bach am Vormittag hier bei Klassikradio. Naja, die neue Woche hat schon längst wieder begonnen. Auch die Fußball-WM läuft auf vollen Touren und es gab ja schon einige Überraschungen, wie ich finde. Und die Gastgeber, die Amerikaner, die haben sich gewundert nach dem ersten Spiel der Japaner. Normalerweise ist ja nach so einem WM-Spiel, Fußballspiel, unglaublich viel aufzuräumen im Stadion. Die Fans machen jede Menge Müll, aber nicht, wenn die Japaner spielen. Also die japanischen Fans haben selbst aufgeräumt. Gehört da zum guten Ton. Auch nach Konzerten und so weiter, auch wenn die Bahn fahren, die machen immer sauber. Und das natürlich zur Freude der Betreiber im Stadion. Die haben hinterher ein Video hochgeladen, wo man das vorbildliche Verhalten der japanischen Zuschauer sieht. Ein absolutes Vorbild. Auch für uns, finde ich. Ordnung gehört ganz einfach zum guten Ton. Zumindest in Japan. Ich habe jetzt ein paar Töne von Frank Bridge, die Berceuse.

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6: Ich weiß, wir haben unterschiedliches Wetter, auch an diesem Dienstagvormittag im Klassikradioland, aber sommerlich in vielen Regionen und viele werden sich bestimmt auch wieder abkühlen. Einen schönen Sprung in den Badesee, aber dann sollten wir auf jeden Fall auch so ein bisschen aufpassen. Werden wir gleich mal drüber reden, nach einer Liebeserklärung an Mozart von Tschaikowski. Hier ist die Mozartianer, der dritte Satz.
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Er liebte die Trompete und hat deswegen ein kleines Konzert sogar diesem Instrument gewidmet. Das Trompetenkonzert von Joseph Haydn, das war der zweite Satz, gespielt vom norwegischen Kammerorchester. Abkühlen im Klassik-Radioland, das ist momentan angesagt, besonders nach diesem extra heißen Wochenende. Und hier und dort sind ja immer noch Spitzenwerte im Klassik-Radioland, auch an diesem Dienstag. Also da ruhig mal einen Ausflug zum Fluss oder an den See planen. Aber wichtig für die eigene Sicherheit, das kann man nicht oft genug sagen, gerade in Seen, da passieren ja unglaublich viele Unfälle. Muss man immer wieder lesen oder online sieht man dann auch die Meldungen aus einem ganz einfachen Grund. Es kommt häufig zu Strömungen, die man nicht sehen kann und dabei noch Selbstüberschätzung beim Rausschwimmen. Und da gibt es ja eine Faustregel, habe ich gesehen, die Wassertemperatur in Minuten, die maximale Schwimmdauer in Minuten. Das heißt also, hat der See 20 Grad, bedeutet es maximal 20 Minuten schwimmen, dann sollte man wieder zum Ufer. Also man sollte auch, wenn das unglaublich viel Spaß macht, achten, wenn man ins kühle Nass reinspringt, dass man es nicht übertreibt. Das ist das Klavierkonzert, zweiter Satz von Felix Mendelssohn-Bartholdy in der Orchesterversion.

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3: Ihnen einen schönen Vormittag, Dienstag, der 23. Ich habe gerade meine WhatsApp gecheckt und falls Sie das auch in den nächsten Stunden noch machen, Vorsicht, Vorsicht, Vorsicht, gerade sind wieder so Betrüger auf WhatsApp unterwegs. Was die da versuchen anzubieten, sprechen wir drüber, damit Sie nicht betroffen sind. Aber jetzt erstmal Entspannung, symphonische Suite, Aria, Janis Medins.
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Klavierkonzert von Josef Wölfel. Das war der zweite Satz und schon wissen Sie, wo Sie gelandet sind. Das ist natürlich der Dienstagvormittag hier bei Klassikradio. Davor kann man immer wieder so ein bisschen warnen. Gerade gehen wieder so Kettenbriefe in WhatsApp-Gruppen rum. Die warnen davor, dass der Anbieter Meta bald Zugriff auf alle Chat-Protokolle haben wird. In diesen Kettenbriefen wird dazu aufgerufen, was in den Einstellungen anzupassen ist. Habe ich auch bekommen, aber das stimmt nicht. Diese neue WhatsApp-Funktion tritt nur in Kraft, wenn Sie ja in einem Chat Meta AI schreiben. Also keinen Grund zur Sorge, Ihre Chats werden nur freigegeben, wenn Sie das ausdrücklich selbst eingegeben und bewilligt haben. Wir machen uns jetzt einen hoffentlich sorglosen Dienstag mit traumhaften Opernklängen von Puccini. Genießen wir La Bohème.

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7: Ist auch immer wieder schön, dass wir diesen Sommerdienstag gemeinsam miteinander verbringen. Auch natürlich um diese Uhrzeit kurz nach 11:30. Und ich denke mal, die Kinder, die sind schon voller Hoffnung. Letzte Schulwoche in Hessen, Rheinland-Pfalz, Saarland. Wie bereiten Sie sich denn auf die Sommerferien vor? Was haben Sie generell vor? Sie können mir immer eine WhatsApp-Sprachnachricht senden an den 0821 50 70 50 70. Bin ich sehr gespannt. Und jetzt machen wir erstmal Genussprogramm mit Johann Christian Bach.
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Ja, wenn die Sonne lacht, dann kann man ihn noch mehr genießen. Das war Mozarts Hornkonzert hier bei Klassikradio. Ich habe gerade eine nette Nachricht von Klassikradio-Hörerin Susanne Wechsler aus Wien auf unserer WhatsApp bekommen. 0821 50 70 50 70. Schreibt, lieber Herr Orner, bei uns in Wien gehen die Sommerferien in 2 Wochen los. Leider ist mein Sohn ausgerechnet jetzt krank geworden. Wir bleiben gerade zusammen zu Hause und hoffen, dass er dann für die letzte Woche wieder fit wird. Aber mit der entspannten Musik wird das bestimmt dann auch wieder schneller geschehen. Ihr seid ein tolles Team und macht die Welt ein kleines Stück friedlicher. Vielen Dank und Grüße aus Wien. Ach, das ist wirklich eine nette Nachricht. Danke, Frau Wechsler. Gute Besserung an Ihren Sohn. Ich schätze mal, er wird wieder auf die Beine kommen und wir haben bis dahin die beste Medizin vorbereitet. Zum Beispiel jetzt die Musik von Peter Tschaikowski, Pathetique.

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6: Okay, es ist kurz nach 12, dann lassen wir uns doch nicht lange überreden. Also, wenn wir jetzt eine Pause einlegen, dann ist das genau richtig. Hälfte des Tages ist schon mal geschafft. Die zweite Hälfte kriegen wir auch noch hin. Aber jetzt erstmal Pause machen mit ihm, Edward Grieg. Und da kommen wir mal so richtig schön runter, auch wenn es ein stressiger Tag für Sie ist. Die Morgenstimmung aus der Perkins-Suite.
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Das Menuett in G-Dur aus Johann Sebastian Bachs Klavierbüchlein für Anna Magdalena Bach. Klassikradio am Dienstagmittag. Naja, der ein oder andere macht sich jetzt schon sicherlich Gedanken, wohin geht es im Urlaub. Ich persönlich muss ganz ehrlich sagen, ich bin noch so ein bisschen unentschlossen. Ich weiß noch nicht, welches Reiseziel ich wählen werde. Ich werde ja bald heiraten in ein paar Tagen und da müssen wir uns für die Flitterwochen noch ein bisschen Gedanken machen. Das lassen wir alles auf uns zukommen, aber auf jeden Fall natürlich für frisch Verliebte wäre immer wieder ein Reiseziel wie zum Beispiel Venedig ideal und erste Wahl. Naja gut, wenn es uns nicht dorthin ziehen sollte, dann können wir zumindest jetzt schon mal musikalisch drauf einstimmen. Das machen wir hier bei Klassikradio am Mittag jetzt mit Felix Mendes und Bartholdy und sein venezianisches Gondellied.

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7: Schöne Mittagszeit. Auch schon aufgefallen, der ein oder andere Kollege in der Arbeit, ja, der hat plötzlich solche Augenringe. Aber doch nicht wegen dem Stress in der Arbeit. Ja, kann doch nicht sein. Ja, vielleicht doch wegen der WM und der Nachtsession. Wir können ja mal nachfragen. Jetzt aber erstmal eine wunderschöne Polka Française von Johann Strauss Sohn.
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Das war die Gnosien von Erik Satie. Ich habe so das Gefühl, die Zeit in diesen Tagen, in diesen Wochen, die spielt so ein bisschen verrückt. Jedenfalls so ein bisschen innerlich. Eingefleischte Fußballfans erleben ja gerade einen gefühlten Jetlag und das tagtäglich. Große Spiele finden mitten in der Nacht statt, zum Beispiel Frankreich gestern um 23 Uhr oder Norwegen um 2 Uhr morgens und am Donnerstag, naja, da spielt ja wieder unsere Mannschaft ab 22 Uhr, eben weil natürlich die WM in Amerika stattfindet. Also da müssen wir irgendwie mit dem Jetlag umgehen. Ich persönlich lasse schon das ein oder andere Spiel aus, damit ich halbwegs in meinem Takt bleibe. Aber Deutschland werde ich mir anschauen, auf jeden Fall, auch wenn ich dann paar Stunden zu wenig Schlaf habe. Aber ich werde pünktlich zur Sendung kommen. Ich kann es Ihnen auf jeden Fall jetzt schon mal versprechen. Und hier kommt Mozart, seine 17., der zweite Satz.

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4: Da bin ich mal gespannt drauf. Es gibt bald klassische Konzerte, da fühlt man sich wie in einer Achterbahn. Ja, klassische Konzerte wie in einer Achterbahn. Aber jetzt erstmal kein Auf und Ab, sondern erstmal maximal harmonische Klänge. Und die kommt von Verdi. Herrlich, hier kommt der Gefangenenchor aus Nabucco.
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Musik, die speziell komponiert wurde für Achterbahnen. Da gibt es zum Beispiel Nessie im Hansapark oder Taron im Phantasialand. Und die wird jetzt eben als Klassikversion im Konzert gespielt. Live wurden die noch nie eingespielt. Also das wird wirklich interessant, eine absolute Premiere. Achterbahn-Klassik, ohne dass es dabei uns schwindelig wird. Das klingt zumindest sympathisch. Und ich habe jetzt den Lobgesang für Sie. Und der kommt natürlich von Felix Mendelssohn-Bartholdy, gespielt vom Gewandhausorchester Leipzig.

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8: Schöne Mittagszeit. Vielleicht ist das ja auch ein Weg, junge Menschen zur Klassik zu bringen. Je jünger man ist, umso weniger zahlt man. Das geht jetzt wirklich bei Konzerten. Wo genau, werden wir hören. Nach New Classics von David Orlowski. Und hier kommt Karl Friedrich Abel mit seiner 2. Sinfonie.
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beste Klinge am Mittag mit Academy of St. Martin in the Fields. Und da haben wir gerade legendäre kleine Nachtmusik von Mozart gehört. Neulich hat die Wiener Staatsoper Carmen gespielt, aber keine normale Aufführung, nein, nein, sondern eine absolut günstige Aufführung, denn die war nur für unter 27-Jährige. Also je jünger, desto geringer der Preis. Und um besonders junge Zuschauer zu locken, war das natürlich auch ein voller Erfolg. Über 2000 Besucher. Für viele dann auch die erste Oper. Aber eine tolle, tolle Idee zu sagen, okay, wir spielen billiger, wir machen es günstiger, aber ihr seid mit der großen Klassik dann dabei. Und in Zukunft hat man dann natürlich auch eine gewisse Bindung geschafft. Also man sorgt für die Zukunft der Klassik. Und wenn diese jungen Menschen dann ein bisschen älter werden, dann können die ja für das Ticket dann auch wieder ein bisschen mehr bezahlen. Dann ist das sozusagen ein kleiner Ausgleich. Und wir machen jetzt einen musikalischen Spaziergang durch den Wald mit Sigurd Islandsmoen. Forest Clearing. Und ich wünsche Ihnen jetzt noch einen schönen Dienstagmittag. Jetzt kommt dann meine Kollegin Alexandra Berger. Naja, wir können es morgen wieder hören, dann ab 7 Uhr. Bis dann. Viel Spaß noch mit Klassikradio.

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7: Ja, und rein geht's in den nächsten heißen Sommertag. Wir sind bei Ihnen. Also ich fächer immer mal so ein bisschen kühle Musikluft drüber, wenn es geht. Und gleich nehmen wir Sie mit auf die große Opernbühne, und zwar nach Wiesbaden. Alle, die schon immer mal spontan eine Opernrolle spielen wollten, spontan mal auf die Bühne springen, die haben heute Abend die Chance dazu, aber nicht nur heute. Und da sprechen wir drüber in gut 7 Minuten, was Sie so für Voraussetzungen dabei haben sollten. Nach Musik von Josef Haydn und Joaquin Rodrigo. Hier ist das Concerto der Aranjes.
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Joseph Haydns Le Matin, die Sinfonie Nummer 6. Der erste Satz war das hier bei Klassik Radio an diesem Dienstagnachmittag. An einmal im Leben Opernluft schnuppern, ein Teil einer Oper zu sein. Diesen Traum, den können Sie sich jetzt erfüllen, und zwar am Hessischen Staatstheater Wiesbaden. Und zwar geht es um die Oper Così fan tutte, die Schule der Liebenden von Wolfgang Amadeus Mozart. Die einzige Voraussetzung, Sie sind zwischen 18 und 35 Jahren und haben jemanden, den Sie lieben, einen Partner, eine Seelenverwandte oder eine beste Freundin, dann, wenn Sie diese Voraussetzungen erfüllen, ab auf die Bühne gemeinsam mit Opernsängerinnen und Sängern erleben Sie diese Inszenierung hautnah und tauchen so ein ganz besonderes Experiment ein. Händler habe ich jetzt für Sie mit dabei, mit wundervollen Klängen aus der Oper Rinaldo. Wir bleiben also quasi auf der Opernbühne und in der Cello-Version gibt es jetzt Lascia Ciupianca.

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Musik, die kühlt, also im weitesten Sinne zumindest, ruhige, sanfte Klänge. Das Blumenduett aus der Oper Lakmé mit der Musik von Leo Delib. Hier ist Klassikradio und beim Thema Kühlung und Zimmerpflanzen, ja, sind wir auch schon genau richtig, die kühlen nämlich auch, also wenn Sie möglichst ganz viele davon zu Hause haben. Gut, eine Klimaanlage ersetzt das jetzt nicht wirklich, aber viel Grün tut auf jeden Fall gut. Und alle, die zu Hause vielleicht ein paar Kräuter auch haben, Minze, die kühlt wunderbar, einfach mit heißem Wasser aufgießen, ein bisschen abkühlen lassen und dann kühlt das auch quasi von innen. So, und ich fühle jetzt mal mit Ihnen, ich habe hier absichtlich die Klimaanlage bei mir im Studio ausgemacht, damit ich so ein bisschen näher bei Ihnen bin, bei all denjenigen, die eben jetzt in keinem gekühlten Raum arbeiten oder auch wohnen können. Wir haben Dmitri Schostakowitsch dabei, gute Laune mit der Jazz Suite Nummer 2 und daraus haben wir den 6. Satz gespielt, unter anderem vom großartigen André Rieu.

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7: Mit wundervollen Klängen von Edvard Grieg. Solveigs Lied aus seiner Peer-Günz-Vitamme mit dabei. Die Mondscheinsonate, also Musik, ja, die das Nervensystem auch so ein bisschen runterfährt. Und Klänge, die automatisch auch ein kleines bisschen kühlen. Wir begleiten Sie und sind bei Ihnen mit Felix Mendelssohn Bartholdy. So geht's durch diesen heißen 23. Juni. Hier ist die Sinfonie Nummer 5.
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0: Das war der Frühling von Antonio Vivaldi aus seinen vier Jahreszeiten hier bei Klassikradio am Dienstagnachmittag. Kurzer Blick in Richtung Wasserglas oder Flasche, wenn die schon wieder leer ist, einmal bitte nachfüllen. Und vielleicht haben Sie sich heute Mittag auch schon ein Eis gegönnt oder sitzen gerade vielleicht vor einem kleinen Becher mit Eis. Pinocchio-Eis übrigens ja das Eis des Jahres. Und was ist denn Ihr Lieblingseis?
1: Pistazie und tatsächlich Salzkaramell-Eis. Ich habe zwei Sorten und das seit Jahren ununterbrochen gegessen.
2: Mein Lieblingseis, Mango. Ich stehe einfach auf Mango ganz im Allgemeinen. Egal, der Geschmack von Mango.
3: Amarena Kirsch. Dieses Kirscharoma, das ist hervorragend. Ja, das mag ich sehr gern.
4: Pistazie, weil es intensiver in Geschmack ist.
0: Na, Pistazie, kann ich auch verstehen. Mango-Eis hatte ich gestern lustigerweise probiert, aber das ist jetzt nicht so meins. Ich bin nicht so der fruchtige Typ. Bei mir muss immer irgendwas mit Nuss mit dabei sein oder zumindest so ein kleiner Hauch Karamell. Lassen Sie es gut gehen. Gehen Sie alles langsamer an. Heute auch natürlich wieder an diesem heißen 23. Juni. Und wir sind bei Ihnen mit Ludwig van Beethoven und der Mondscheinsonate.

Sorbets Lied aus der Pergonsuite von Edvard Grieg hier bei uns bei Klassik Radio an diesem 23. Juni. Schönen Dienstagnachmittag wünsche ich Ihnen mittendrin in der Sommerzeit. Und Sommerzeit ist ja Open-Air-Kinozeit. Und wir machen mal so einen kleinen Rundumschlag. Die Berlinale, ja, die gehört ja zu den größten Publikumsfestivals der Welt, ist aber schon rum. Die findet ja traditionell im Februar statt, ebenso wie das Filmfest in Dresden. Die Filmfestspiele in Venedig, die finden immer im September statt, so Mitte bis Ende September. Liegt also noch vor uns, ebenso wie die Viennale, das größte und international bedeutendste Filmfest Österreichs in Wien. Das ist dann vom Oktober bis November. In Locarno, das ist natürlich was für die Sommerliebhaber. Der Höhepunkt sind die allabendlichen Open-Air-Kinovorführungen auf der berühmten Piazza Grande. Und vom 5. bis 15. August finden da die Filmfestspiele statt. Und in München, da starten die Filmfestspiele jetzt am Freitag mit einem ganz, ganz tollen, besonderen Programm und mit ganz, ganz vielen Stars, die da wieder über den roten Teppich laufen. Und Film natürlich jetzt auch bei uns schon mit der schönsten Filmmusik von Patrick Doyle aus Sinn und Sinnlichkeit.

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6: Ja, und in dieser halben Stunde sprechen wir über die Wunderkinder von damals. Klar, da darf Mozart nicht fehlen, den hören wir auch in dieser halben Stunde. Aber vielmehr geht es um einen 13-Jährigen aus dem bayerischen Vaterstetten, der durch die Welt tourt und einen Preis nach dem anderen gewinnt. Wir haben ihn exklusiv zum Interview getroffen und haben unter anderem auch über seinen bisher absoluten Höhepunkt dieser jungen Karriere gesprochen. Mehr dazu in 5 Minuten und Ihnen jetzt einen schönen Nachmittag. Kurz nach 3 haben wir es und hier ist Peter Tschaikowski.
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0: Schuberts ungarische Melodie war das in H-Moll an diesem Dienstagnachmittag hier bei uns bei Klassik Radio mit den großen Wunderkindern von damals und von heute. Und zwar geht es jetzt um einen 13-Jährigen aus den bayerischen Vaterstädten, der aktuell um die Welt reist zwischen Schule und dann Lernen und einen Musikpreis nach dem anderen abräumt. Emanuel Della Torre. Unglaublich talentiert. Er hat mit uns exklusiv über seinen bisher größten Erfolg in seinem noch sehr jungen Musikerleben gesprochen. Und das war ganz klar.
1: Also der Highlight von meiner Karriere ist auf jeden Fall der Golden Classical Music Awards in 2025. Denn da als Gewinner debütierte ich im Carnegie Hall. Und es war so eine tolle Erfahrung. Es war irgendwie unrealistisch, weil ich dachte nicht, dass ich irgendwie da debütiere und so. Die Akustik war schön, der Raum war unglaublich und mir hat einfach sehr viel Spaß getan.
0: Ja, damit hört es noch gar nicht auf. Emanuel hat ein großes Ziel, einmal beim Chopin-Wettbewerb dabei zu sein. Dem Talentwettbewerb für alle Pianistinnen und Pianisten. Ja, und warum Klavier und kein anderes Instrument für ihn in Frage kommt, das lesen Sie gerne online bei Klassik Radio. Und wie ich es schon erwähnt habe, von einem Wunderkind zum nächsten. Hier ist nämlich eines der größten Wunderkinder. Natürlich Wolfgang Amadeus Mozart, seine Sinfonie Nummer 35 in D-Dur.

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So ein bisschen musikalische Kühle aus Schottland. Das war das Scottish Dance Nummer 3 von Malcolm Arnold. Genau das Richtige für diesen heißen Dienstagnachmittag. 17 Minuten nach 3 haben wir es. Schön, dass Sie uns begleiten oder wir bei Ihnen sind. Vielleicht klimatisiert oder aber auch ein bisschen wärmer. Alle, die unterm Dachgeschoss wohnen. Ach, ich bin bei Ihnen. Ich fühle mit und habe für Sie Musik, die so ein bisschen runterkühlt. Tour Wild Rose, gleich von Edward McDowell. Und hier ist die Ouvertüre und Suite von Fasch.

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6: Ja, die Fußballfans unter Ihnen fiebern den nächsten WM-Partien heute Abend entgegen. Oh, liebe Grüße übrigens ins Nachbarland nach Österreich. Ich habe gestern Abend so die Daumen für euch gedrückt, ganz ehrlich. Auch wenn Messi, ja, der ist halt ein Gigant und sicher auch ein feiner Kerl, aber also ich war gestern Abend so ein bisschen mehr auf der Seite der Österreicher. Aber gut, hat nicht sollen sein. Während um 19 Uhr heute Portugal gegen Usbekistan spielt, ist das musikalische Fußballfeld von Star-Tenor Rolando Villason auch bereit. Denn dann gibt es wieder seine Show, Klassikradio Furioso. Und um was es heute geht, das erzählt er uns in 7 Minuten. Und hier ist Francesco Petrini.
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0: Klassik AD mit wunderschönen Klängen von Daniel Fischer. Das sind die New Classics Spirit Garden hier um 20 Minuten vor 4. Ja, einen schönen Dienstagnachmittag wünsche ich Ihnen. Ab 19 Uhr gibt es natürlich ja, zum einen Fußball, aber zum anderen natürlich auch meinen großartigen Kollegen Star-Tenor Rolando Villason. Auch außerhalb der WM hat er hier bei uns bei Klassikradio seine feste Sendezeit ab 19 Uhr mit seiner Sendung Klassikradio Furioso. Und Rolando, heute geht's, glaube ich, irgendwie so ja, um Katzen, oder?
1: Hallihallo, ach, wie toll, dass wir uns ab 19 Uhr noch einmal treffen für mehr Klassikradio Furioso. Mhm. Liebe Zuhörerinnen und Zuhörer, und heute verrate ich euch, welche Opernrolle besonders schwer zu singen ist oder welche Rollen schwer sind und warum Beethoven einmal auf einen Baum geklettert ist. Hm. Miau. Also das und natürlich wunderbare klassische Musik. Heute 19 Uhr. Bis dann.

Die Sicilien von Gabriel Fauré war das. Hier bei Klassik Radio an diesem Dienstagnachmittag. 15 Uhr gleich 48 haben wir es. Weiter mit wundervollen Klängen von Antonin Dvorak. Seine Legende Nummer 6 haben wir noch dabei um kurz vor 4. Und hier ist Jean-Philippe Rameau, The Arts and the Hours.

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8: Im Studio Fabian Hoffmann. Guten Tag. Merz will Rentenpaket komplett und vollständig umsetzen. Neu entdeckte Werke von Mozart uraufgeführt. Die Rente bleibt sicher und die Lasten werden gerecht verteilt. Nicht weniger verspricht Bundeskanzler Merz. Die Expertenkommission hat ihr Rentenkonzept jetzt offiziell vorgelegt. Und die Bundesregierung will das vollständig und zügig umsetzen. Unter anderem soll das Renteneintrittsalter langsam steigen und es kommt eine Kapitalrente. Ein Teil der Beiträge soll in Aktien investiert werden. Merz hofft, dass das Versorgungsniveau steigt und gleichzeitig die Beiträge sinken. Für die Klassikwelt ist es eine Sensation. In Paris sind gerade 7 Stücke von Mozart zum ersten Mal aufgeführt worden. Die Noten hatte ein Musikwissenschaftler in der Nationalbibliothek in Paris entdeckt. Das Mozarteum in Salzburg konnte die Echtheit bestätigen. Bei der Fußball-WM hat heute Mitfavorit England seinen 2. Auftritt. Gegner ist Ghana. Der Sieger der Partie steht vorzeitig in der K.O.-Runde. Portugal braucht außerdem einen Sieg gegen Usbekistan, sonst geht im letzten Gruppenspiel das große Zittern los. Beim WM-Auftakt hatte das Team um Cristiano Ronaldo gegen die Demokratische Republik Kongo nur unentschieden gespielt. Die weiteren Duelle: Panama-Kroatien und Kolumbien-Demokratische Republik Kongo.
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9: Um 4:15 und ich fächer Ihnen mal kühle, frische Luft zu für all diejenigen, die zum Beispiel jetzt nicht im Genuss einer Klimaanlage sind, draußen arbeiten dürfen oder vielleicht noch ja, den Genuss haben, in einer Dachgeschosswohnung zu wohnen. Wir sind bei Ihnen und wir sprechen einmal mehr gleich über das Wäschewaschen und der natürlichen Klimaanlage für zu Hause und warum es wichtig ist, den Magnesiumhaushalt in diesen Tagen aufzufüllen. All das in 7 Minuten und für Sie jetzt elegante, kühlende Klänge, könnte man auch fast schon sagen, aus dem Karneval der Tiere. Hier ist der Schwan von Camille Saint-Saëns.
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Das war das Trompetenkonzert von Josef Haydn. Schönen Dienstagnachmittag mit Klassikradio. Heiß geht's weiter durch diesen 23. Juni. Und wenn Sie zu Hause vielleicht heute den Homeoffice-Tag haben und keine Klimaanlage, kann ich Ihnen empfehlen, noch schnell eine Maschine Wäsche zu waschen, vor allem die Vorhänge, und die dann gleich noch ein bisschen leicht feucht aufzuhängen. Das ist so die kleine Mini-Klimaanlage, wenn es schnell gehen muss. Wir sind bei Ihnen und an dieser Stelle ein bisschen kühler Wind, den ich Ihnen zufächer. Kühle Luft mit einem großartigen Wunderwerk von Johann Sebastian Bach. Das Klavierkonzert Nummer 5 in F-Moll mit Pianist Murray Pariah.

Musik zum Abkühlen, zumindest ein wenig gedanklich. Das war Je crois entendre encore aus der Oper Die Perlenfischer mit der Musik von Georges Bizet hier bei Klassikradio. Der Dienstagnachmittag und die beste Empfehlung heute, langsame Bewegungen, ein Fächer zu benutzen und die Magnesiumreserven im Körper wieder auffüllen. Denn durch die Hitze schwitzen wir natürlich einiges raus und vor allem Magnesium ist jetzt richtig wichtig, dass Sie das auffüllen sollten. Denn beobachten Sie sich mal und vor allem auch Ihr Umfeld, natürlich die Sommerfans lieben die Hitze, aber

Viele sind auch genervt und erschöpft und das, ist ja ganz klar, liegt auch an zu wenig Magnesium. Einfach mal ausprobieren, eine Banane mehr essen oder natürlich einfach mit Supplements ergänzen. Ich habe für Sie jetzt Musik aus Großbritannien von Komponist Arthur Sullivan. Mit dem Stück hat er damals in Leipzig seinen musikalischen Durchbruch gehabt, mit dem Sturm. Und daraus hören wir die Orchestersuite, das Vorspiel, den dritten Akt daraus.

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9: Um kurz nach 16:30, schönen Nachmittag. Ich habe für Sie gleich eine mentale Abkühlung für heiße Sommertage dabei. So ein kleines Hörspiel. Wenn Sie Lust haben, mal kurz mit einzutauchen und abzukühlen. Das Ganze gibt es in ungefähr 7 Minuten. Und jetzt die Sinfonie Nummer 2 von Robert Fuchs. Schönen Nachmittag.
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Johann Friedrich Fasch. Das war die Ouvertüren-Suite in dem Moll mit dem Dresdner Kammerorchester. Klassikradio hier am Dienstagnachmittag. Einige von Ihnen haben vielleicht den Luxus, ein bisschen in einer klimatisierten Umgebung zu arbeiten oder sich aufzuhalten oder eine Abkühlung im See oder vielleicht auch im Pool zu haben. Ja, die anderen, ich denke da gerade so ans Dachgeschoss. Heieiei. Wir sind bei Ihnen und wenn Sie Lust haben, können Sie mal so ein kleines bisschen eintauchen, sich gedanklich einfach die Kühle vorstellen. Und da gibt es so eine kleine Hilfsmaßnahme, das sind einfach Geräusche und wir gehen jetzt mal so ein bisschen in Richtung Wald, gut geschützt natürlich, so ein kleines, ja, ein wunderschönes Einöd, könnte man auch fast schon sagen, wo sich einfach ganz, ganz viele Bäume natürlich aufhalten, schattig und inmitten dieses Waldes befindet sich ja so ein kleiner See und es ist wunderschön, sich einmal da kurz auszuruhen, so ein bisschen aufzutanken, vielleicht die Füße auch abzukühlen und ja die Temperaturen im Körper so ein bisschen abzukühlen. Und dann auf der anderen Seite, in der Vorstellung, haben wir das wunderbare Meer, das Wellenrauschen, vielleicht ja die ein oder andere Möwe am Himmel. Und das können Sie sich jetzt mal vorstellen. Ich habe für Sie dabei das wunderbare Trompetenkonzert in Es-Dur von Neruda. Und bleiben Sie einfach mal so ein bisschen in dieser kühlenden Stimmung.

Klassikradio mit der ersten Sinfonie von Richard Toll. An diesem Dienstagnachmittag rein geht's in diesen 23. Juni. Mit dabei wunderbare Filmmusik. Der beste Ort, um sich in diesen heißen Tagen auch mal schön abzukühlen, ist ja ohnehin auch der Kinosaal. Dazu gibt's Filmmusik jetzt von Stanley Myers. Das Thema aus Die durch die Hölle gehen. Ja, das ist vielleicht auch der passende Soundtrack für all diejenigen, ja, die heute oder in diesen Tagen ohnehin ein bisschen länger und vielleicht sogar draußen arbeiten müssen. Wir sind bei Ihnen. Tief durchatmen, trinken, nicht vergessen. Und dann einfach mal kurz ein Päuschen machen.

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9: Im Studio Fabian Hoffmann. Guten Tag. Rentenkommission legt Reformvorschläge vor. England und Portugal bei Fußball-WM gefordert. Das Rentenpaket liegt auf dem Tisch. 33 Vorschläge hat eine Expertenkommission jetzt der Bundesregierung gemacht. Kanzler Merz will auch alle umsetzen, und zwar noch in diesem Jahr. Unter anderem soll eine Pflichtkapitalrente kommen, also ein Teil der Beiträge in Aktien investiert werden. Merz sagt, so bleibt die Rente sicher und das Niveau wird steigen. Außerdem soll das Rentenalter langsam steigen und mehr Leute einzahlen, etwa auch Selbstständige und Abgeordnete. Die Hitze hat weite Teile Europas im Griff. Italien hat jetzt für 15 Städte die höchste Hitzealarmstufe ausgerufen. Darunter ist auch die Hauptstadt Rom. Hitzewarnungen gibt es auch für Belgien, die Niederlande und England. Und auch im Westen und Süden Deutschlands müssen die Menschen mit Temperaturen bis zu 40 Grad rechnen. Bei der Fußball-WM braucht Portugal heute einen Sieg gegen Usbekistan, sonst geht im letzten Gruppenspiel das große Zittern los. Beim WM-Auftakt hatte das Team um Cristiano Ronaldo gegen die Demokratische Republik Kongo nur unentschieden gespielt. Unter anderem spielt heute auch noch England gegen Ghana.
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10: Kurz nach 5. Schönen Nachmittag wünsche ich Ihnen. Mein lieber Kollege Rolando Villason bereitet sich schon vor im Studio nebenan auf seine Sendung. Knapp 19 Uhr gibt es Klassikradio Furioso. Und Sie können ihn mit Fragen löchern. Was Sie immer schon mal wissen wollten von dem großen Opernstar, unseren Star-Tenor, schicken Sie einfach eine WhatsApp an die 0821 50 70 50 70. Und gleich werden wir mal aufklären, ja, wann er denn so seine Liebe zur Oper und generell zum Gesang entdeckt hat. Mehr dazu in 7 Minuten und hier ist Ronald Bench.
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0: Pianist Alexander Krichl haben wir eben gehört mit Auf Flügeln des Gesanges in Astor von Felix Mendelssohn Bartholdy hier bei Klassik Radio. 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Seine Sendung Klassik Radio Furioso. 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
1: 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Das waren Crossover-Lieder, Beatles und auch andere Musik. 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
0: Wow, was für eine schöne Geschichte. 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

Ja, der musikalische Sprung ins Wasser war das. Oder anders gesagt, wenn Sie einfach über die Hände und Arme kühles Wasser aus dem Wasserhahn im Waschbecken laufen lassen. Ah, das ist auch herrlich, oder? Fühlt sich genauso an wie Händels Feuerwerksmusik mit dem dritten Satz hier bei Klassik Radio an diesem Dienstagnachmittag. Es geht ja ohnehin schon mit großen Schritten in Richtung früher Abend und fühlt sich wahrscheinlich von der Aufregung an wie bei der WM, wenn man so vor einem wichtigen Spiel steht, auf dem Weg Richtung große Bühne geht, ob Fußballfeld oder das Pult. Denn morgen findet die erste Runde des weltberühmten Dirigierwettbewerbs der Bamberger Symphoniker statt, The Mahler Competition. Da drücken wir den 24 ausgewählten Talenten die Daumen, die aus den insgesamt 500 sich durchsetzen konnten. Und ich bin auch gespannt, welchen Namen wir uns dann nach dem Finalkonzert am 3. Juli merken sollten. Die Bamberger Symphoniker genießen wir jetzt auch mit dem Frühlingsstimmenwalzer von Johann Strauss Sohn.

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4: Und großartigen Meisterwerken. Natürlich von Wolfgang Amadeus Mozart, Jean Sibelius und Nigel Hess. Das Klavierkonzert im zweiten Satz The Love haben wir gleich mit dabei. Ihnen wünsche ich einen wunderbaren, hoffentlich schon kühlen Feierabend um kurz nach 5:30. Hier ist Muzio Clementi.
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Pianist Lang Lang haben wir eben gehört mit einem Werk von Nigel Hess, das Klavierkonzert, der zweite Satz, The Love, hier bei uns bei Klassikradio. An diesem Dienstagabend und ein bisher unbekannter Mozart ist ja jetzt aufgetaucht, Sie haben es mitbekommen. Es ist ein Manuskript in der französischen Nationalbibliothek entdeckt worden und ein Musikwissenschaftler war bei der Untersuchung einer Kladde die rundlichen, leicht nach vorn geneigten Violinschlüssel aufgefallen und auch die Vergleiche mit anderen Manuskripten und das verwendete Papier sprachen damals eindeutig dafür, dass die Noten von Mozart stammen mussten. Das Mozarteum Salzburg hat das jetzt auch bestätigt und die entdeckten Stücke für Harfe und Flöte sind ungefähr so 20 Minuten lang, wurden bereits auch eingespielt. Ein exklusives Einspielungskonzert war das am Sonntag bei einem Konzert in der Nationalbibliothek. Und da hören wir mal ganz kurz rein, wie denn der neu entdeckte Mozart klingt.

Ja, wunderbar leicht auf jeden Fall, oder? Und was richtig Schönes für diesen Sommer. Das neue Mozart-Werk neu entdeckt aus der Französischen Nationalbibliothek. Mehr dazu lesen Sie gerne auch online bei uns bei Klassikradio.

0: Der wundervolle Tanz der Nymphen hier bei Klassik Radio von Jean Sibelius an diesem heißen Dienstagabend. Wir begleiten Sie mit wundervollen Klängen und ich finde den Tanz der Nymphen einfach immer so leicht, so spielerisch, so ja fast auch schon so ein bisschen kühl. Ja, und Sie können uns jederzeit schreiben oder eine Sprachnachricht schicken, wo wir Sie denn begleiten, hier bei uns bei Klassik Radio an die 0821 50 70 50 70 und da kommt auch schon was rein.
1: Ja, hallo und guten Tag, liebes Klassik Radio Team. Ich höre gerade Klassikmusik und ich bin mit meiner Leinwand beschäftigt. Bei den schönen Klassik Radio Klängen bringe ich einfach den Sommer auf die Leinwand und mir ist so ein bisschen im Hintergrund diese Tanz der Nymphen eingefallen und die tanzen gerade auf meiner Leinwand. Alles Liebe noch und herzliche Grüße an das tolle Team.
0: Ja, das ist hiermit ausgerichtet. Vielen, vielen Dank. Grüße auch an Sie zurück. Die Nymphen tanzend auf der Leinwand. Das kann ich mir wunderbar vorstellen. Und wir bleiben so ein bisschen in diesem leichten tanzenden Modus. Ich habe für Sie jetzt das großartige Air aus der Orchestersuite Nummer 3 von Johann Sebastian Bach.

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9: Im Studio Fabian Hoffmann. Guten Abend. Verhalten positive Reaktionen auf Rentenreformpläne. Neu entdeckte Werke von Mozart uraufgeführt. Das Renteneintrittsalter soll nur langsam steigen. Ein Teil der Beiträge soll in Aktien investiert werden. Die Pläne der Bundesregierung zur Rentenreform kommen vielerorts gut an. Trotz einzelner Kritikpunkte haben sowohl einige Sozialverbände als auch Wirtschaftsvertreter das Paket grundsätzlich begrüßt. Ähnlich äußerten sich auch die Grünen. Fraktionschefin Hasselmann fordert aber zum Beispiel ein klares Bekenntnis zu einem stabil bleibenden Rentenniveau. Für die Klassikwelt ist es eine Sensation. In Paris sind gerade 7 Stücke von Mozart zum ersten Mal aufgeführt worden. Die Noten hatte ein Musikwissenschaftler in der Nationalbibliothek in Paris entdeckt. Das Mozarteum in Salzburg konnte die Echtheit bestätigen. Bei der Fußball-WM hat heute Mitfavorit England seinen 2. Auftritt. Gegner ist Ghana. Der Sieger der Partie steht vorzeitig in der K.O.-Runde. Portugal braucht außerdem einen Sieg gegen Usbekistan, sonst geht im letzten Gruppenspiel das große Zittern los. Beim WM-Auftakt hatte das Team um Cristiano Ronaldo gegen die Demokratische Republik Kongo nur unentschieden gespielt. Die weiteren Duelle: Panama-Kroatien und Kolumbien-Demokratische Republik Kongo.
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10: Gleich mit Musik von einem fast beinahe Juristen. Um wen es da geht und welches Megawerk er ja komponiert hat, das in die Ewigkeit ohnehin eingeht. Darüber sprechen wir in gut 10 Minuten. Für Sie jetzt einen schönen frühen Abend mit Antonin Dvorak und dem Lied an den Mut aus der Oper Rosalka in der Cello-Version. Gespielt von Cellist Gauthier Capuçon.
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Wunderbare Pastorale von Johann Nepomuk-Hummel hier bei Klassik Radio am Dienstagabend am 23. Juni. Hoffentlich haben Sie schon einen schönen Feierabend. Vielleicht sind einige auch noch fleißig. Grüße an der Stelle in alle Kanzleien, also ob Steuer- oder Rechtsanwalt. Ich hoffe, der Chef hat bei diesen Temperaturen ein bisschen so den Dresscode gelockert. Ich habe Musik jetzt dabei für alle diejenigen, die so auch im Bereich des Juristischen arbeiten. Von einem Beinah-Juristen, der nämlich vor der Musikkarriere erst ein Jurastudium absolvieren musste, und zwar Johann Pachelbel. Von ihm hören wir jetzt den weltbekannten Kanon in D-Dur.

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Jörn Halvorsen sorgt für Abkühlung mit wundervollen Klängen aus dem hohen Norden. Hier ist Klassikradio Musik zum Wohlfühlen und Entspannen und für all diejenigen, die so ein bisschen Abkühlung brauchen. Ich habe wundervolle Klänge gleich dabei aus Italien von Ludovico Einaudi, Una Martina und hier ist William Lloyd Webber. Serenade for Strings.

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10: Wundervolle Klänge für einen entspannten Dienstagabend. Kommen von Michael Haydn, Josef Ekdorf, Jokko und das großartige Andante Festivo. Grüße aus Finnland vom Finnen Jean Sibelius.
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Das Allegro und Gedo war das von Fiocco hier bei Klassik Radio an diesem Dienstagabend. Na, wie war Ihr Tag bisher? Daumen hoch, Daumen mittel oder dann eher so den Daumen nach unten? Natürlich wahrscheinlich bei dieser Hitze ein bisschen unerträglich. In vielen Bereichen ist natürlich auch nicht der Luxus der Klimaanlage vorhanden. Wir begleiten Sie mit wundervollen Klängen Musik, die auch so ein bisschen Kühle vermittelt und auch Kühle schafft. Gleich gibt's das großartige Nocturne Nummer 2 von Frédéric Chopin und hier ist Michael Haydn und seine 16. Sinfonie.

Ganz wunderbare Klassik. Musik zum Wohlfühlen und Entspannen hier bei uns bei Klassik Radio. Und das war das Nocturne Nummer 2 von Frédéric Chopin. Genau das Richtige auch zum Abkühlen. Ich bin jetzt mal gespannt, gegen welche heiße Luftwand ich laufe, wenn ich gleich hier die heiligen Hallen von Klassik Radio verlasse. Mein lieber Kollege Rolando Villason übernimmt ab 19 Uhr seine Sendung Klassik Radio Furioso. Und wir freuen uns auf Sie natürlich, wenn wir Sie morgen wieder begrüßen dürfen bei mir am Nachmittag ab 2 hier bei uns bei Klassik Radio. In diesem Sinne einen coolen Abend für Sie.

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8: Hallihallo, liebe Zuhörerinnen und Zuhörer, herzlich willkommen, bienvenidos, bienvenidas, hier bei Classic Radio Furioso. Wir sollten vielleicht mit einem Tango anfangen, wegen dieser wunderbaren 2 Toren von Lionel Messi. Aber nein, wir fangen an mit Musik von Giacomo Puccini, eine wunderschöne Adagietto, die er hat komponiert in F-Dur.
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Kipnopedino mit drei von Erik Satie hier bei Klassik Radio Furioso. Und unser nächster Komponist Ludwig van Beethoven hat angeblich ein Herz für Tiere gehabt, vor allem für Katzen. Einmal soll er sogar auf einem Baum geklettert sein, um ein verängstigtes Kätzchen zu retten. Das war wohl ein sehr lustiger Anblick, denn einige Kinder haben angefangen zu lachen. Doch Beethoven hat sich davon nicht beeindrucken lassen und hat die Katze sicher nach unten gebracht. Miau, miau, miau. Also, Hymne an die Nacht. Für Hornorchester kommt jetzt von Ludwig van Beethoven, The Savior of Katzen.

Den zweiten Satz aus den Klavierkonzerten in F-Dur von Georg Friedrich Händel haben wir gerade gehört. Und Lisa Blümlein, ach was für eine schöne Name, aus Ulm fragt: Lieber Rolando, schaust du manchmal Serien oder hast du einen Lieblingsfilm? Also Serien schaue ich nie, aber ich habe einige Lieblingsfilme, zum Beispiel Brasil. Oh, ich liebe diese Science-Fiction-Film. Ich liebe Dschungelbuch. Ja, die Walt Disney-Film. Ich liebe Amélie Poulain und ich liebe Mann auf La Mancha mit Peter O'Toole. Aber eine, der kommt immer zurück, ist wirklich diese Brasil. Und eine, die kommt immer zurück in mein Leben, ist Wolfgang Amadeus Mozart. Und von ihm hören wir den vierten Satz aus Eine kleine Nachtmusik.

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2: Hallihallo, jawohl, herzlich willkommen zurück. Ihr seid ganz richtig hier. Zweiter Teil unserer Sendung Klassik Radio Furioso mit Amigo Rolando Villazón hier am Mikrofon. Und weiter geht es mit Musik von Joseph Haydn. Wir hören aus sein Klavierkonzert Nummer 3 den zweiten Satz dieser wunderschönen Largo Cantabile.
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Erster Satz aus der Sinfonie Nummer 5 von Franz Schubert hier bei Klassik Radio Furioso. Und bald werde ich in Wien die nächste Nummer singen mit den Wiener Sinfonica Granada, ein Lied komponiert von Agustin Lara aus Mexiko. Aber diese Version, die wir hören jetzt, ist mit l'Orchestre Metropolitain de Montréal unter Leitung von Yannick Nezet-Séguin.

The Island, Kantate, Version für Orchester von Johann Sebastian Bach. Noch eine Frage gibt's hier von Anton Schwarz aus Linz. Und er fragt, lieber Rolando, was ist die schwierigste, wie zum Beispiel herausforderndste Opernrolle für einen Tenor und warum? Also, jeder Tenor ist anders. Es gibt dramatische Tenor, es gibt lyrische Tenor, es gibt Hörtenoren, Mozart-Tenoren und so weiter. So, für jeder von dem gibt es die schwierigste Partie. Tristan ist natürlich eine der schwierigsten, ist eine Rolle, die zum Beispiel ich werde nie in meinem Leben singen und so viele Tenoren können das nicht singen, aber es ist auch nicht Teil von meinem Repertoire. In Mozart ist Belmonte, glaube ich, eine der schwierigsten. Und warum? Weil wegen die langen Legato-Linien und wo es liegt für die Stimme und die Schwierigkeiten, die musikalisch, aber auch technisch präsentiert zu dem Sänger. Es gibt für andere Tenoren ganz hohe Rollen, wie in Sonnambula oder wie in La Fille du Regiment. Da muss man wirklich ganz gut Höhennoten haben. Ich denke auch an Nemorino, eine ganz, ganz lange Rolle. Du singst den ganzen Zeit und am Ende musst du eine der bekanntesten Arien ganz schön singen mit tolle Belcanto-Technik. Also es gibt verschiedene, mal sagen, bleiben wir mit Tristan. So lange, so schwierig, so laut und auch wo es liegt für die Stimme der Tenor. Und etwas, die ist sehr schwierig musikalisch, ist von Debussy Peleas, aber es ist auch wunderbar und für den Sänger nicht so schwierig in der Technik, es ist die Sprache und es ist musikalisch, aber von Claude Debussy hören wir jetzt nicht Peleas und Melisande, wir hören am Ende unserer Sendung Un Bateau aus seiner Petite Suite für Orchester. Und mit das, liebe Zuhörerinnen, lieber Anton Schwarz, lieber alle, ich sage tschüss, tschüss und schickt mir bitte eure Fragen. Ich werde dem antworten und ich erwarte euch morgen noch einmal mit mehr Klassik Radio Furioso. Oh, es ist warm. Es bleibt warm, aber ich glaube, nächste Woche wird es regnen. So habe ich es gehört. Ich hoffe. Also, mil abrazos. Bis morgen. Ciao, ciao.

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5: Dienstagabend. Schön, dass wir zusammen entspannen, während es kühler wird. Gleich hören Sie, wie Beethoven vor 100.000 Menschen auf einer Gitarre gespielt wurde. Und das auf einem Popkonzert. Die Zuschauer, die haben das geliebt. Gleich nach Beethoven, sein 12. Streichquartett, der 2. Satz. Aber den Vortritt, den lassen wir Mozart. Sein 15. Klavierkonzert. Das ist der 3. Satz.
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Die passende Musik für einen Sommerabend. Händels Feuerwerksmusik. Das war der dritte Satz La Paix bei Klassikradio. Die Tage war das Bad Bunny Konzert in Düsseldorf. Das ist ein sehr bekannter Popsänger aus Puerto Rico. Vor 100.000 Leuten hat er gespielt. Und dann fängt der Gitarrist José Eduardo Santana auf einmal an, ein Solo zu spielen. Vom Beethoven. So hat sich das angehört.

Man hört richtig, wo die Leute merken, oh, das ist für Elise. Die Menge, die hat das geliebt. Und ich finde, die Gitarre gibt dem Ganzen noch etwas Sommerliches. Diese Filmmusik, die hat auch etwas Sommerliches. Aus Frühling, ein Sommer lang von Michel Legrand. Das ist The Sun. Man hört richtig, wo die Leute merken, oh, das ist für Elise. Die Menge, die hat das geliebt. Und ich finde, die Gitarre gibt dem Ganzen noch etwas Sommerliches. Diese Filmmusik, die hat auch etwas Sommerliches. Aus Frühling, ein Sommer lang von

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1: In der letzten Juniwoche, und es ist so der Wahnsinn, in Teilen vom Klassikradioland bis zu 40 Grad. Zum Glück wird es jetzt am Abend etwas kühler. Und wie sie sich so richtig abkühlen, das erzähle ich Ihnen gleich. Und zwar, ja, gibt es da etwas Besonderes, was Sie essen können? Mehr dazu gleich nach Romantik von Robert Schumann und Peter Tschaikowski, der macht den Anfang. Der Walzer aus seiner Streicherserenade in C-Dur.
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Die Ouvertüren-Suite in B-Dur von Johann Friedrich Fasch. Der zweite Satz bei Klassikradio. Musik zum Wohlfühlen und Entspannen. Im wirklich heißen Juni. Der Sommereinbruch, der ist da und wie der da ist. Die Frage der letzten Tage. Wie können wir uns am besten abkühlen? Natürlich gibt es da die Klassiker. Schwimmen, Eis essen, Wassermelone essen, generell viel Wasser zu sich nehmen. Aber einen richtigen Geheimtipp, den habe ich jetzt für Sie. Und das wird sich jetzt erstmal sehr, sehr komisch anhören. Chilis essen. Chilis kühlen den Körper ab. Die haben einen Stoff, der sich ja im Mund an Rezeptoren bindet, die dann dem Gehirn eine Hitzequelle im Mund melden. Das löst eine Kühlreaktion aus, aber nicht auf echte Hitze. Also der Körper kühlt ab, ohne dass es wirklich so heiß ist, wie der Körper denkt. Den Körper austricksen sozusagen. Aber natürlich nur was für die unter uns, die mit der Schärfe umgehen können. Uns kühlt jetzt Antonin Dvorak ab. Sein slawischer Tanz, das ist der 8.

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1: Ich wünsche Ihnen einen schönen Dienstagabend. In 20 Minuten geht die Sonne unter. Erzählen Sie mir mal, wie Sie gerade den Abend genießen. Einfach eine WhatsApp-Sprachnachricht an die 0821 50 70 50 70 schicken. Ich freue mich auf Sie. Tommaso Albinoni, der verschönert unseren Sommer. Das ist sein Konzert für zwei Oboen, das achte, der erste Satz.
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0: Musik von Charles Everson bei Klassik Radio. Das war sein 6. Concerto. Gerade geht die Sonne unter und es ist eine WhatsApp-Sprachnachricht angekommen von Lars Deike.
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0: Klassikradio auf dem Boot, wirklich traumhaft. So den Abend genießen mit purer Ruhe. Und die kommt jetzt von Edvard Grieg. Seine Arietta aus den lyrischen Stücken.

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1: In einer halben Stunde spielt England gegen Ghana in der Fußball-WM. Und wir schauen mal auf die kommende Woche und wie Sie sich zeitlich an die Spiele anpassen können. Das erzähle ich Ihnen gleich. Nach der 7. Sinfonie von Felix Mendelssohn Bartholdy. Und Robert Schumann, der macht den Anfang. Sein Adagio und Allegro.
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Max Regers musikalischer Liebesbrief an Mozart. Das waren seine Variationen und Fuge über ein Thema von Mozart. Die erste Variation bei Klassikradio. Wir sind in den letzten Tagen der Gruppenphase bei der Fußball-WM und das Klassikradioland ist dafür auch nochmal ran. Nächste Woche Sonntag ist dann zum Beispiel wieder Österreich dran gegen Algerien. Und dann um 4 Uhr morgens. So, man muss jetzt aber sagen, bei diesem Wetter ist das eigentlich ganz cool, weil man hat einen Grund aufzustehen und dann ist es noch frisch. Man hat frische, schöne Luft, kann alles schön durchlüften und vor allem man hat Energie, um sich noch richtig zu freuen. Also dieser Jetlag von den Amerikanern hierher, der hat auch etwas Gutes. Ob mit oder ohne Fußball-Jetlag, diese Musik, die hilft beim Entspannen. Die zweite Sinfonie von Johannes Brahms, die habe ich jetzt für Sie. Das ist der dritte Satz.